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2: The Power of Change lautet das Motto der 28. Internationalen Sandskulpturenausstellung in Jesolo auf der Piazza Brescia. Künstler aus aller Welt erschaffen beeindruckende Werke rund um Wandel, Neuanfang und neue Perspektiven. Die Ausstellung ist täglich bei freiem Eintritt geöffnet. Weitere Informationen finden Sie auf jesolo.it.

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1: Herzlich willkommen wie immer an unsere lieben Gäste hier in Jesolo bei Radio Jesolo Web. Hallo Alessandra.
2: Ja, hallo Uli, schön dich wiederzusehen.
1: Auch dich, freut mich dich wiederzusehen. Du Alessandra, wo kann man bei dieser Hitze Abkühlung finden?
2: Ja, Uli, weißt du was? Also ich würde einen Tag empfehlen, ne? Auf Caribe Bay.
1: Oh,
2: das ist unser Wasservergnügungspark. Das ist wirklich Nummer eins in Europa. Da kannst du jeder Art Rutschen finden, Schwimmbecken. Da hast du wirklich viel Spaß für groß und kleine. Und weißt du was? Alles mit karibischem Flair.
1: Du sprichst über karibischen Flair. Was fällt mir da ein? Cocktails, Palmen. Wow, das ist sicher sehr schön.
2: Ja.
1: Hast du recht.
2: Absolut. Also das musst du dir unbedingt mal gönnen.
1: Mhm. Und noch was, eine weitere Abwechslung. Zum Beispiel früh am Vormittag, wenn es noch ein bisschen kühler ist. Was könnte man da noch unternehmen?
2: Ja, schon ab früh am Morgen, schon ab 7:30 beginnen unsere Wochenmärkte.
1: Ah, gute Idee.
2: Ja, es ist der Wochenmarkt in Jesolo Paese, das ist die Altstadt, der findet immer am Freitagvormittag statt. Das ist wirklich ein Riesenmarkt.
1: Mhm. Was gibt es dort? Was kann man dort kaufen? Nur Gemüse oder Käse oder auch noch was anderes?
2: Nein, Uli, du wirklich alles Mögliche. Du kannst dir gerne Blumen kaufen, Klamotten, Gürtel, Taschen, Lederwaren, wirklich alles. Alles Mögliche mit ganz vielen Ständen.
1: Da du das jetzt erwähnst mit dem Wochenmarkt in Jesolo in der Altstadt, ich habe gehört, es gibt noch einen weiteren Wochenmarkt und zwar in der Nähe.

0: vom Nemba-Platz in der Via dei Mille.
1: Ah, ja, du hast recht. Ich glaube, ich habe das gelesen auf www.jesolo.it, wo die ganze Liste der Veranstaltungen zu finden ist. Das ist ein neuer Markt und den möchten Sie jetzt immer den ganzen Sommer am Mittwochvormittag machen. Das wäre auch mal interessant.
0: Und was ich noch hinzufügen möchte, klar, die Märkte sind früh am Morgen, aber trotzdem, für die Männer oder diejenigen, die vielleicht einmal ein bisschen durstig wären während des Marktbesuchs, gibt es auch die Möglichkeit, ein kühles, frisches Bier zu genießen.
1: Das klingt aber gut.
0: Für die Männer vor allem, richtig?
1: Ja, das könnten wir
0: Ja.
1: aber auch mal gemeinsam machen,
0: Hast du
1: oder?
0: recht, bin ich einverstanden mit dir.
1: Okay, also dann, Uli, schön war's auch für heute. Ich hoffe, es war wieder was dabei, auch für unsere deutschsprachigen Zuhörer. Und wir freuen uns auf das nächste Male auf mein
0: Mein
1: Jesolo-Moment.
0: Jesolo-Moment.
1: Liebe Grüße aus Jesolo.
0: Tschüss.
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